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1: Ich bin Laura Kühne, guten Morgen miteinander. Die WM-Reise der Schweizer Nationalmannschaft ist im Viertelfinal zu Ende. Die Nazi unterlag gegen den amtierenden Weltmeister Argentinien mit 1:3 nach Verlängerung. Nazi-Spieler Breel Embolo sah nach einer VAR-Intervention die gelb-rote Karte wegen einer Schwalbe. Die Schweizer kämpften sich somit mit einem Mann weniger in die Verlängerung und durften sich bis in die 113. Minute Hoffnungen auf eine Sensation machen. Wie Trainer Murat Yakin gegenüber SRF sagt, macht ihn das stolz.
2: Ich glaube, wir haben im Spielverlauf gesehen, wir sind viel besser als der Gegner. Aber am Schluss können wir uns nicht kaufen. Ich bin unglaublich stolz auf das Team, auf den Staff, was wir geleistet haben gegen den Weltmeister. Alles zählt euch, noch gekämpft, aber es hätte nicht müssen sein. Darum ist es schade, dass wir auf die Art und Weise ausscheiden.
1: Weiter stehen die Engländer, wie zuletzt 2018, wieder im WM-Halbfinal. Sie setzen sich gegen das bislang verblüffende Norwegen mit 2:1 nach Verlängerung durch. Nach den jüngsten Drohnensichtungen über Militäranlagen verstärkt die Schweiz die Forschung zur Drohnenabwehr. Wie die NZZ am Sonntag berichtet, haben Arma Swiss und die ETH in den vergangenen Wochen mehrere Forschungsprojekte dazu gestartet. Ziel ist es, kleine Drohnen künftig schneller und günstiger erkennen zu können. Langfristig sollen auch neue Abwehrsysteme gegen Drohnen entwickelt werden. Der Kiewer Bürgermeister Vitali Klitschko warnt vor mehr russischen Angriffen auf die ukrainische Hauptstadt. Er habe so etwas seit Kriegsbeginn noch nicht erlebt, sagte Klitschko angesichts mehrerer schwerer Luftangriffe in den vergangenen Tagen. Die Angriffe mit russischen ballistischen Raketen seien schlimmer als je zuvor, sagte er weiter. Rund 18.000 Menschen haben nach den Erdbeben in Venezuela laut Regierung ihr Zuhause verloren und wohnen in Notunterkünften auf öffentlichen Plätzen in Schulen oder Stadien. Nun will die venezolanische Regierung provisorische Einfamilienhäuser für die Menschen bauen, wie der Verantwortliche für die Notlager erklärte. Über 4.300 Personen kamen bei den Erdbeben Ende Juni ums Leben. Fast 17.000 wurden verletzt. Kurz und bündig, auch heute haben wir wieder einen heissen Sommertag mit Temperaturen von 31 bis 34 Grad. Genau gleich ist es dann auch morgen zum Start in die neue Woche.

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1: Ich bin Laura Kühne, guten Morgen miteinander. Der WM-Halbfinaltraum für die Schweizer Nationalmannschaft ist geplatzt. Sie verloren gegen den amtierenden Weltmeister Argentinien in der Verlängerung mit 1:3. Gerade als die Schweiz sich für seinen grossen Aufwand mit dem 1:1 belohnt, sorgt Breel Embolo für den Aufreger der Partie mit einer roten Karte. Bis dorthin waren wir definitiv besser unterwegs als die Gegner, sagte Nazi-Spieler Fabian Rieder zu SNF.
2: Wir glauben alles gegeben, gute Leistung gezeigt. Ich glaube, bis zur roten Karte sind wir die bessere Mannschaft gesehen. Argentinien hat praktisch keine Chance gehabt beim Eckball. Wir haben gekämpft bis zum Schluss. Sie hatten einen Sonntagsschuss und sind mit dem in Führung gegangen. Am Schluss noch Konter, wo wir probiert haben, Risiko zu nehmen. Aber am Ende vom Tag haben wir alles gegeben, jeder für jeden. Und ja, es ist einfach gerade schwierig momentan.
1: Weiter stehen die Engländer wie zuletzt 2018 wieder im WM-Halbfinale. Sie setzten sich gegen das bislang verblüffende Norwegen mit 2:1 nach Verlängerung durch. Nach den jüngsten Drohnensichtungen über Militäranlagen verstärkt die Schweiz die Forschung zur Drohnenabwehr. Wie die NZZ am Sonntag berichtet, haben Arma Swiss und die ETH in den vergangenen Wochen mehrere Forschungsprojekte dazu gestartet. Ziel ist es, kleine Drohnen künftig schneller und günstiger erkennen zu können. Langfristig sollen auch neue Abwehrsysteme gegen Drohnen entwickelt werden. Rund 18.000 Menschen haben nach den Erdbeben in Venezuela laut Regierung ihr Zuhause verloren und wohnen in Notunterkünften auf öffentlichen Plätzen, in Schulen oder Stadien. Nun will die venezolanische Regierung provisorische Einfamilienhäuser für die Menschen bauen, wie der Verantwortliche für die Notlager erklärte. Über 4.300 Personen kamen bei den Erdbeben Ende Juni ums Leben. Fast 17.000 wurden verletzt. Der Kiewer Bürgermeister Vitali Klitschko warnt vor mehr russischen Angriffen auf die ukrainische Hauptstadt. Er habe so etwas seit Kriegsbeginn noch nicht erlebt, sagte Klitschko angesichts mehrerer schwerer Luftangriffe in den vergangenen Tagen. Die Angriffe mit russischen ballistischen Raketen seien schlimmer als je zuvor, sagte er weiter. Kurz und bündig, auch heute haben wir wieder einen heissen Sommertag mit Temperaturen von 31 bis 34 Grad. Genau gleich ist es dann auch morgen zum Start in die neue Woche.

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1: 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Es ist 9 Uhr. 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
2: Ich bin Laura Kühne, guten Morgen miteinander. Die Schweizer Nationalmannschaft verliert im WM-Viertelfinal gegen den amtierenden Weltmeister Argentinien mit 1:3 in der Verlängerung. Die Schweiz hat sich trotzdem super geschlagen, sagte Nazi-Goalie Gregor Kobel zu SRF, der einmal mehr eine starke Partie zeigte.
3: Ich bin riesig stolz auf die Mannschaft, auf die Einstellung, auf die Art und Weise, wie wir auf dem Platz waren. Wir waren super im Flow. Ich habe gefunden, wir haben ein Herz gezeigt, wir haben gewusst, was wir können. Und es ist mega weh, jetzt natürlich jetzt so ausscheiden.
2: Außerdem stehen die Engländer wie zuletzt 2018 wieder im WM-Halbfinal. Sie setzten sich gegen das bislang verblüffende Norwegen mit 2:1 nach Verlängerung durch. Der Kanton Aargau entwickelt sich laut Drogenfahndern zunehmend zu einem Verteilzentrum für Kokain in der Schweiz. Das berichtet die NZZ am Sonntag. Demnach gelangen größere Mengen Kokain aus Deutschland und Frankreich in den Aargau und werden von dort weiter verteilt. Gleichzeitig beobachten die Ermittler eine zunehmende Gewaltbereitschaft in der Drogenszene. Zudem geht Sucht Schweiz davon aus, dass deutlich mehr Menschen Kokain konsumieren als bisher angenommen. Aldi Schweiz steht wegen eines Bio-Lachsfilet in der Kritik. Das Staatssekretariat für Wirtschaft wirft ihnen eine möglicherweise irreführende Preiswerbung vor. Laut dem Sonntagsblick hatte der Discounter bei einem Bio-Lachsfilet mit einer dauerhaften Preissenkung geworben. Inzwischen kostet das Produkt aber wieder mehr. Aldi begründet dies mit gestiegenen Einkaufspreisen. Das Seco prüft den Fall, verzichtet vorerst aber auf rechtliche Schritte. Rund 18.000 Menschen haben nach den Erdbeben in Venezuela laut Regierung ihr Zuhause verloren und wohnen in Notunterkünften auf öffentlichen Plätzen in Schulen oder Stadien. Nun will die venezolanische Regierung provisorische Einfamilienhäuser für die Menschen bauen, wie der Verantwortliche für die Notlager erklärte. Über 4.300 Personen kamen bei den Erdbeben Ende Juni ums Leben. Fast 17.000 wurden verletzt. Kurz und bündig, auch heute haben wir wieder einen heissen Sommertag mit Temperaturen von 31 bis 34 Grad. Genau gleich ist es dann auch morgen zum Start in die neue Woche.

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1: Für euch im Studio Laura Kühne. Die Schweizer Fußballnationalmannschaft ist an der WM im Viertelfinale ausgeschieden. Gegen den amtierenden Weltmeister Argentinien verlieren sie mit 1:3 nach Verlängerung. In der Verlängerung entschied Julian Alvarez die Partie mit einem Traumtor. Verdient, aber trotzdem schwer zu verdauen, sagt Nazi-Spieler Manuel Akanji gegenüber SRF.
2: Wenn du in der 112. Minute so ein Goal bekommst, ich weiss leider vom Kohli, das ist kein zufälliges Spiel, er hat einen überragenden Abschluss. Es ist schwer, wir haben gekämpft bis zum Schluss, wir haben alles gegeben und ich glaube, wir können wirklich unglaublich stolz auf uns sein.
1: Ein Ärgernis bleibt, nur wenige Minuten nach dem 1:1 musste Breel Embolo nach einer VAR-Überprüfung mit Gelb-Rot vom Platz. Nazi-Trainer Murat Yakin kann es nicht nachvollziehen und sagt gegenüber SRF:
3: Er muss da nicht geil gehen, also es gibt für mich keinen Grund. Also, wenn, hat es mehrere Aktionen vorher gegeben, wo es einschreiten musste. Aber es ist eine Regel, die in einem Viertelfinale nicht sein darf. Und dass man ihm seinen eigenen Fehler noch muss korrigieren und wir so geschwächt werden, das ist für mich unverständlich.
1: Auf Argentinien wartet im WM-Halbfinale nun England. Die Free Lions setzten sich gegen Norwegen nach Verlängerung mit 2:1 durch. Aldi Schweiz steht wegen eines Bio-Lachsfilet in der Kritik. Das Staatssekretariat für Wirtschaft wirft ihnen eine möglicherweise irreführende Preiswerbung vor. Laut dem Sonntagsblick hatte der Discounter bei einem Bio-Lachsfilet mit einer dauerhaften Preissenkung geworben. Inzwischen kostet das Produkt aber wieder mehr. Aldi begründet dies mit gestiegenen Einkaufspreisen. Das SECO prüft den Fall, verzichtet vorerst aber auf rechtliche Schritte. Der Kanton Aargau entwickelt sich laut Drogenfahndern zunehmend zu einem Verteilzentrum für Kokain in der Schweiz. Das berichtet die NZZ am Sonntag. Demnach gelangen größere Mengen Kokain aus Deutschland und Frankreich in den Aargau und werden von dort weiter verteilt. Gleichzeitig beobachten die Ermittler eine zunehmende Gewaltbereitschaft in der Drogenszene. Zudem geht Sucht Schweiz davon aus, dass deutlich mehr Menschen Kokain konsumieren als bisher angenommen. Kurz und bündig, auch heute haben wir wieder einen heissen Sommertag mit Temperaturen von 31 bis 34 Grad. Genau gleich ist es dann auch morgen zum Start in die neue Woche.

ganz herzlich willkommen zum klassischen Blumenstrauß. Sie sind mit dem Jugendfeuergalopp vom Johann Strauss Vater zum heutigen Konzert begrüßt worden. Weiter geht's mit dem Emil Waldteufel. Von ihm hören Sie jetzt den Walzer Frühlingskinder, sein Opus 148. Ja, und Frau und ich wünschen Ihnen viel Hörvergnügen an einem kühlen Plätzchen.

Das war der Walzer. Frühlingskinder. Besser hat natürlich pass Sommerkinder, aber heisst nun mal Frühlingskinder von Emil Waldteufel, was Sie da gehört haben. Jetzt zu einer selten gehörten Ouvertüre von Ludwig van Beethoven. Eine wuchtige Ouvertüre ist das, wie ein Philharmoniker unter dem Claudio Abbado spielen die, und zwar die Weihe des Hauses.

Ja, da geht etwas für alle, die da mitspielen. Das ist schon eine schwierige Ouvertüre zum Spielen. Ich habe die Noten da auch von der für mich, für den Kontrabass. Ein Haufen Noten hat er da komponiert. Die Weihe des Hauses hat die Ouvertüre geheißen, von Ludwig van Beethoven. Der Placido Domingo hat einmal in einem Interview gesagt, seine Lieblings-Verdi-Oper zum Singen sei «I due Foscari». Er singt jetzt da nicht mit, sondern das ist da der José Carreras, aber ich habe ein schönes Terzett aus dem zweiten Akt aus dieser Oper.

Der Piero Cappuccilli, José Carreras und Katia Ricciarelli, die drei haben wir gehört, in dem Terzett aus der Oper «I due Foscari» von Giuseppe Verdi. Jetzt hören wir zu am Werner Tast an der Flöte. Er spielt vom Karl Stamitz aus seinem Konzert für Flöten und Orchester den ersten Satz, ein Allegro.

Der Werner Tost war der Solist im Flötenkonzert von Karl Stamitzer. Der erste Satz gespielt. Der Johannes Brahms hat 5 Sinfonien komponiert. Entschuldigung, vier. Und aus der ersten, dieser schönen C-Dur, C-Moll-Sinfonie, Opus 68, der zweite Satz, das Andante.

Das war der zweite Satz aus der ersten Symphonie von Johannes Brahms. Das Cleveland Orchester hat das gespielt. Ja, jetzt ganz etwas anderes zu der Operette Giuditta von Franz Lehár. Freunde, das Leben ist lebenswert. Jetzt muss ich noch sagen, wer das singt. Der Octavio, das ist. Glauben Sie, dass ich jetzt das gerade finde? Jawohl, der Rudolf Schock.

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Rudolf Schock hat gesungen. Freunde, das Leben ist lebenswert, aus der Operette Giuditta von Franz Lehár. Jetzt zu einem Marsch von Anton Nivelt. Ist ein bisschen komisch, aber man kann. Nivelt heisst der. Captain Rimek heisst der Marsch.

Captain Rimmick, so hat der Marsch geheißen, vom Antonín Níld komponiert. Und die tschechische Philharmonie hat er gespielt. Jetzt zu einem grossen, schönen Potpourri, und zwar die Zirkusprinzessin vom Emmerich Kallmann.

Ja, das Popuri, das Sie da gehört haben, und der Medley, wie Sie wollen, das sind alles Melodien aus der Zirkusprinzessin von Emmerich Kallmann. Jetzt zu Johann Nepomuk Hummel, zu seinem wunderschönen zweiten Satz, ein Adagio aus dem ersten Klavierkonzert. Und am Klavier sitzt der Howard Shelley.

Ja, es ist kein Wunder, dass der so wunderschön können komponieren konnte. Schließlich zwei tolle Lehrer gehabt, den Johann Nepomuk, und zwar Mozart und Haydn. Das war der zweite Satz aus dem C-Dur-Klavierkonzert, eben von ihm, der Howard Shelley hat Klavier gespielt. Jetzt zu Emmanuel Chabrier, España.

Wo der Emil Waldteufel das Werk gehört hat, «España» vom Chabrier, hat er gedacht, das kann ich brauchen und hat die Melodie übernommen und hat dann daraus auch seinen bekannten Walzer gemacht, auch mit dem Titel «España». Das ist aber jetzt vom Emmanuel Chabrier, das Original, kann man sagen. Jetzt auch ist Salonmusik, und zwar mit dem Salonorchester Schwane. Ich hätte hier ausgewählt «Mattinata» von Ruggero Leoncavallo.

Mattinata haben sie gehört vom Ruggero Leon Cavallo komponiert. Ähnchen von Tharau heisst das Lied von Friedrich Silchert, Polizeichor Nürnberg.

Der Polizeichor Nürnberg, die haben Enchen von Tharau gesungen, komponiert von Friedrich Silcher. Ja, am Schluss der Sendung tun ja meistens immer ein bisschen Ballettmusik laufen lassen und man hört es nie ganz, weil für mich ist es auch eine Art ein Füller, aber es kommen dann halt Nachrichten und dann hört man es nie ganz. Jetzt einmal wieder zwei Sätze, die man ganz hört, aus Sonnambül von Ferdinand Herold. Zwei Sätze.

Das sind zwei Sätze aus dem Ballett «La Sonnambule» von Ferdinand Herold. Geistliche Musik jetzt noch. Von Franz Schubert aus seiner deutschen Messe. Der erste Satz zum Einzug.

So gesungen aus der deutschen Messe von Franz Schubert. Eine Mozurka habe ich jetzt da aus der Oper «Ein Leben für den Zaren» von Michael Glinka.

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Ja, mit dem Lied. Ein kleines Stückchen Ewigkeit, das Geschwister Bibelstein gesungen haben, ist der klassische Blumenstrauß verteilt. Ich hoffe, es hat Ihnen gefallen. Danke vielmals fürs Zuhören. Und wie immer ein bisschen Ballettmusik am Schluss, und zwar Giselle vom Adolf Adam. Ich wünsche Ihnen noch einen wunderschönen Sonntag. Am Mikrofon verabschiedet sich der Turi Schellenberg.

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1: Für euch im Studio Laura Kühne. Die Schweizer Fußballnationalmannschaft ist an der WM im Viertelfinale ausgeschieden. Gegen den amtierenden Weltmeister Argentinien verlieren sie mit 1:3 nach Verlängerung. In der Verlängerung entschied Julian Alvarez die Partie mit einem Traumtor. Verdient, aber trotzdem schwer zu verdauen, sagt Nazi-Spieler Manuel Akanji gegenüber SRF.
2: Wenn du in der 112. Minute so ein Goal bekommst, ich weiss leider vom Julian, dass es kein Zufall ist bei ihm. Er hat einen überragenden Abschluss. Es ist schwer, wir haben gekämpft bis zum Schluss, wir haben alles gegeben und ich glaube, wir können wirklich unglaublich stolz auf uns sein.
1: Ein Ärgernis bleibt, nur wenige Minuten nach dem 1:1 musste Breel Embolo nach einer VAR-Überprüfung mit Gelbrot vom Platz. Nazi-Trainer Murat Yakin kann es nicht nachvollziehen und sagt gegenüber SRF:
3: Er muss da nicht geil gehen. Also, es gibt für mich keinen Grund. Also, wenn, hat es mehrere Aktionen vorher gegeben, wo es einschreiten musste. Aber es ist eine Regel, die in einem Viertelfinale nicht sein darf. Und dass man ihm seinen eigenen Fehler noch muss korrigieren und wir so geschwächt werden, das ist für mich unverständlich.
1: Auf Argentinien wartet im WM-Halbfinale nun England. Die Free Lions setzten sich gegen Norwegen nach Verlängerung mit 2:1 durch. Bundespräsident Guy Parmelin und Sportminister Martin Pfister haben der Schweizer Fußballnationalmannschaft nach dem Aus an der Weltmeisterschaft gratuliert. «Vielen Dank für die Emotionen und ein riesiges Bravo an alle», schrieb Parmelin auf der Plattform X. Ähnlich klang die Botschaft von Pfister. Das Team von Murat Yakin unterlag Weltmeister Argentinien in der Verlängerung mit 1:3. AHV und IV haben in den vergangenen Jahren rund 40 Millionen Franken zu viel an Renten ins Ausland überwiesen. Das berichtet die Sonntagszeitung. Gründe sind laut der zentralen Ausgleichsstelle unter anderem verspätet gemeldete Veränderungen bei den Bezügerinnen und Bezügern. Ein Teil des Geldes wurde zurückgefordert. Ende März waren aber noch rund 17 Millionen Franken ausstehend. Kurz und bündig, auch heute haben wir wieder einen heissen Sommertag mit Temperaturen von 31 bis 34 Grad. Genau gleich ist es dann auch morgen zum Start in die neue Woche.

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1: Im Studio Marc Zimmermann. Die Direktorin des Bundesamts für Zivilluftfahrt will den Drohnenverkehr in der Schweiz verschärfen. Alle Luftraumnutzenden sollen digital sichtbar werden, um die Sicherheit im Luftraum zu erhöhen, berichtet der Sonntagsblick. Ziel sei es, mögliche Sicherheitsrisiken frühzeitig zu erkennen. Die Direktorin räumte aber ein, dass das Vorhaben nur bei kooperativen Beteiligten wirke. Wer eine Drohne bewusst böswillig einsetzen wolle, lasse sich von Regeln nicht aufhalten. Zudem seien die Zuständigkeiten nicht klar geregelt, wann eine verdächtige Drohne auftauche. Kiews Bürgermeister Vitali Klitschko spricht angesichts mehrerer schwerer russischer Luftangriffe in den letzten Tagen von einer weiteren Eskalation des Ukraine-Kriegs durch Moskau. Er habe so etwas seit Kriegsbeginn noch nicht erlebt, sagte er gegenüber einer deutschen Zeitung. Die Angriffe mit russischen Raketen seien schlimmer als je zuvor. Innerhalb einer Woche habe das russische Militär Kiew dreimal schwer aus der Luft angegriffen. Dutzende Menschen kamen ums Leben. Der langjährige republikanische Senator Lindsey Graham ist tot. Er sei am Samstagabend nach kurzer und schwerer Krankheit gestorben, teilt sein Büro mit. Lindsey Graham wurde 71 Jahre alt. Er vertrat seit 2003 den US-Bundesstaat South Carolina, galt als erfahrener Außenpolitiker und enger Vertrauter von US-Präsident Donald Trump.

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1: Ich bin der Dario Jecker. Der WM-Halbfinaltraum für die Schweizer Nationalmannschaft ist geplatzt. Sie verloren gegen den amtierenden Weltmeister Argentinien in der Verlängerung mit 1:3. Gerade als die Schweiz sich für den grossen Aufwand mit dem 1:1 Ausgleichstreffer belohnt, sorgt Breel Embolo für den Aufreger der Partie mit einer roten Karte. Bis dorthin war die Nazi definitiv besser unterwegs als die Gegner, sagt der Nazi-Spieler Fabian Rieder zu SRF.
2: Wir haben ausgegeben, gute Leistung gezeigt. Ich glaube, jetzt zur roten Karte sind wir die bessere Mannschaft gewesen. Argentinien hat praktisch keine Chance gekostet beim Eckball. Wir haben gekämpft bis zum Schluss. Wir hatten einen Schundungsschuss und sind mit dem in Führung gegangen. Am Schluss noch Konter, wo wir probiert haben, Risiko zu nehmen. Aber am Ende des Tages haben wir ausgegeben, jeder für jeden. Und ja, es ist einfach gerade schwierig momentan.
1: Weiter stehen die Engländer wie zuletzt 2018 wieder im WM-Halbfinal. Sie setzten sich gegen das bislang verblüffende Norwegen mit 2:1 nach Verlängerung durch. Die Hitzewelle macht auch das Bergsteigen in den Alpen gefährlicher. Wegen fehlendem Eis und zunehmendem Steinschlag führen die Zermatter Bergführer derzeit keine Gäste mehr aufs Matterhorn und raten auch anderen Alpinisten von einer Besteigung ab. Gleichzeitig passen die Bergführer ihre Ausbildung an die Folgen des Klimawandels an, schreibt die NZZ am Sonntag. Neue Kurse vermitteln unter anderem den Umgang mit tauendem Permafrost und instabilem Fels. Der Iran hat den USA nach der bereits dritten Angriffswelle dieser Woche Vertragsbruch vorgeworfen. Die Zeit der einseitigen Abmachungen sei vorbei, schrieb der iranische Parlamentspräsident und Verhandlungsführer auf der Plattform X. Auslöser war erneut ein iranischer Beschuss eines Schiffs in der Straße von Hormuz. Vertreter aus Washington und Teheran hatten sich Mitte Juni auf ein Rahmenabkommen geeinigt, das den Weg für ein dauerhaftes Ende des Krieges ebnen soll. 31 bis 34 Grad gibt es heute. Ganz vereinzelt kann es ein paar Wolken geben. Es ist sonnig und so geht es auch morgen weiter.

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1: Ich bin der Dario Jecker. Nach dem WM-Aus gegen Weltmeister Argentinien ist die Enttäuschung über einen Schiedsrichterentscheid groß. Die Argentinier schlugen die Nazi mit 3:1 nach Verlängerung. Kurz nach dem 1:1 Ausgleichstreffer der Schweizer muss Stürmer Breel Embolo wegen der neuen Mistaken Identity-Regel mit Gelb-Rot vom Platz. Die Schweiz spielte ab der 72. Minute in Unterzahl. Nazi-Trainer Murat Yakin im SRF-Interview: zwischen Enttäuschung, Ärger und sehr viel Stolz.
2: Also ich weiß nicht, woher sie die Regeln erfunden haben. Weil dann, wenn der Gelb ist, dann muss sie viel früher bei ein paar Aktionen geben, wo der Breel mehrmals getroffen worden ist. Also wir sind bestraft worden für einen Fehler, den man ja, so auf die Art und Weise nicht akzeptieren kann. Aber ich muss ehrlich sagen, heldenhaft meine Jungs, wie sie heute den Weltmeister dominiert haben.
1: Auf Argentinien wartet im WM-Halbfinale nun England. Die Engländer setzen sich gegen Norwegen nach Verlängerung mit 2:1 durch. Die Hitzewelle macht auch das Bergsteigen in den Alpen gefährlicher. Wegen fehlendem Eis und zunehmendem Steinschlag führen die Zermatter Bergführer derzeit keine Gäste mehr aufs Matterhorn und raten auch anderen Alpinisten von einer Besteigung ab. Gleichzeitig passen die Bergführer ihre Ausbildung an die Folgen des Klimawandels an, schreibt die NZZ am Sonntag. Neue Kurse vermitteln unter anderem den Umgang mit tauendem Permafrost und instabilem Fels. Der Iran hat den USA nach der bereits dritten Angriffswelle dieser Woche Vertragsbruch vorgeworfen. Die Zeit der einseitigen Abmachungen sei vorbei, schrieb der iranische Parlamentspräsident und Verhandlungsführer auf der Plattform X. Auslöser war erneut ein iranischer Beschuss eines Schiffs in der Straße von Hormuz. Vertreter aus Washington und Teheran hatten sich Mitte Juni auf ein Rahmenabkommen geeinigt, das den Weg für ein dauerhaftes Ende des Krieges ebnen soll. 31 bis 34 Grad gibt es heute. Ganz vereinzelt kann es ein paar Wolken geben. Es ist sonnig und so geht es auch morgen weiter.

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1: Ich bin der Dario Jecker. Nach der Explosion in einem Haus im Bleniotal am Freitag haben die Tessiner Behörden die sterblichen Überreste eines 59-jährigen Schweizers

identifiziert. Der Mann wurde nach Polizeiangaben im Zusammenhang mit dem mutmaßlichen Tötungsdelikt an einer Frau in Faido am Donnerstag gesucht. Die Tessiner Kantonspolizei und die Staatsanwaltschaft bestätigen einen Zusammenhang zwischen den beiden Fällen, weitere Angaben machten sie jedoch nicht. Ein Zug ist gestern Abend im St. gallischen Batzenheid in 5 Rinder gefahren. Wie die Kantonspolizei St. Gallen mitteilt, sind alle 5 Rinder dabei gestorben. Die Passagiere im Zug blieben unverletzt. Die Tiere sind wahrscheinlich aus der Weide ausgebüxt und auf die Gleise gelangt. Die Regionalzugstrecke war für knapp 3 Stunden gesperrt. Die Schweiz steht bei den Sicherheitskontrollen an Regionalflughäfen in der Kritik. Laut der NZZ am Sonntag verlangen die anderen Schengen-Staaten ein einheitliches Ausbildungssystem für das Kontrollpersonal. Hintergrund ist eine Routineinspektion. Der Bund sieht selbst Unterschiede bei der Ausbildung und wollte diese vereinheitlichen. Bislang scheiterte das aber am Widerstand der Kantone. Die Nazi ist raus. Die Schweizer verlieren an der Fußball-WM in Nordamerika gegen den amtierenden Weltmeister Argentinien mit 1:3 nach Verlängerung. Auch Norwegen hat es gestern Abend gegen England in die Verlängerung geschafft, unterlag jedoch schlussendlich 1:2. Es kommt am Dienstag und Mittwoch zu diesen Halbfinalspielen: Frankreich gegen Spanien und England gegen Argentinien. 31 bis 34 Grad gibt es heute. Ganz vereinzelt kann es ein paar Wolken geben. Es ist sonnig und so geht es auch morgen weiter.

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1: Ich bin der Dario Jecker. Nach der Explosion in einem Haus im Bleniotal am Freitag haben die Tessiner Behörden die sterblichen Überreste

0: Überreste eines 59-jährigen Schweizers identifiziert. Der Mann wurde nach Polizeiangaben im Zusammenhang mit dem mutmaßlichen Tötungsdelikt an einer Frau in Faido am Donnerstag gesucht. Die Tessiner Kantonspolizei und die Staatsanwaltschaft bestätigen einen Zusammenhang zwischen den beiden Fällen, weitere Angaben machten sie jedoch nicht. Ein Zug ist gestern Abend im St. gallischen Batzenheid in 5 Rinder gefahren. Wie die Kantonspolizei St. Gallen mitteilt, sind alle 5 Rinder dabei gestorben. Die Passagiere im Zug blieben unverletzt. Die Tiere sind wahrscheinlich aus der Weide ausgebüxt und auf die Gleise gelangt. Die Regionalzugstrecke war für knapp 3 Stunden gesperrt. Die Schweiz steht bei den Sicherheitskontrollen an Regionalflughäfen in der Kritik. Laut der NZZ am Sonntag verlangen die anderen Schengen-Staaten ein einheitliches Ausbildungssystem für das Kontrollpersonal. Hintergrund ist eine Routineinspektion. Der Bund sieht selbst Unterschiede bei der Ausbildung und wollte diese vereinheitlichen. Bislang scheiterte das aber am Widerstand der Kantone. Die Schweiz diskutiert über Embolos Platzverweis. Der Nazi-Stürmer flog nach dem 1:1 Ausgleichstreffer der Schweiz wegen einer Schwalbe mit Gelb-Rot vom Platz. Danach musste die Schweiz zu 10 gegen den Weltmeister ankommen und verlor schließlich 1:3 nach Verlängerung. Der Schiri-Entscheid ist für die Schweiz äußerst ärgerlich und auch umstritten. Schiedsrichter-Experte Urs Meier über die gelben Karten gegen Embolo.
1: Wenn man redet von Berechtigung, wenn man die einzelne Aktion rausnimmt, auch die erste Aktion von der ersten gelben Karte und nachher die zweite gelbe Karte, wenn man die einzeln rausnimmt, kann man sagen, beide kann man aus Schiedsrichtersicht vertreten. Da kann man sagen, sie sind berechtigt, wenn man es so einzeln rausnimmt, oder? Aber es stimmt einfach nicht im Gesamtkontext.
0: Gegen die Schweiz in Unterzahl schoss Argentinien in der Verlängerung noch 2 Tore und zieht somit in den Halbfinale ein, wo am Mittwoch die Engländer warten. England zieht nach einem 2:1 gegen Norwegen in den Halbfinale ein. 31 bis 34 Grad gibt es heute. Ganz vereinzelt kann es ein paar Wolken geben. Sonst sonnig und so geht es auch morgen weiter.

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2: Ich bin der Dario Jecker. Die Schweizer Armee will Schiesskinos kaufen. Genauer gesagt immersive Schiesskinos. Dabei handelt es sich um neuartige Simulatoren fürs Schießtraining. Das geht aus einer Ausschreibung des Bundesamtes für Rüstung hervor, über die die Sonntagszeitung zuerst berichtete. Die Armee wolle so den Schießlärm bei den Übungen reduzieren, heißt es. Nach der Explosion in einem Haus im Bleniotal am Freitag haben die Tessiner Behörden die sterblichen Überreste eines 59-jährigen Schweizers identifiziert. Der Mann wurde nach Polizeiangaben im Zusammenhang mit dem mutmaßlichen Tötungsdelikt an einer Frau in Faido am Donnerstag gesucht. Die Tessiner Kantonspolizei und die Staatsanwaltschaft bestätigen einen Zusammenhang zwischen den beiden

0: Quellen. Weitere Angaben machten sie jedoch nicht. Die Schweiz diskutiert über Embolos Platzverweis im Viertelfinal gegen Argentinien. Der Nazi-Stürmer flog nach dem 1:1 Ausgleichstreffer der Schweiz wegen einer Schwalbe mit Gelb-Rot vom Platz. Danach musste die Schweiz zu 10 gegen den Weltmeister ankommen und verlor schließlich 1:3 nach Verlängerung. Der Schiri-Entscheid ist für die Schweiz äußerst ärgerlich und auch umstritten. Schiedsrichter-Experte Urs Meier über die gelben Karten gegen Embolo.
1: Sie sind berechtigt, wenn man es so einzeln rausnimmt, oder? Aber es stimmt einfach nicht im Gesamtkontext. Oder? Also der Embolo ist 2-3 Mal ist er, zurückgehalten worden, richtig. Er hat sich beim Schiedsrichter beschwert, hat mit dem Schiedsrichter geredet. Es hat sich nichts bessert.
0: Auch Nazi-Trainer Murat Yakin sieht die Schuld beim Schiedsrichter und nicht bei Embolo und seiner Schwalbe.
2: Können Sie euch ja vorstellen, wie es am Breil geht? Er wurde vorher mehrmals attackiert. Also ihm jetzt eine Schuld zu geben, das ist absolut absurd. Und es tut uns weh, es tut ihm weh, dass wir auf die Art und Weise ein Mann weniger auf dem Platz gewesen sind und auch auf die Art und Weise von einem Fehler vom Schiedsrichter wir bestraft wurden.
0: Gegen die Schweiz in Unterzahl schoss Argentinien in der Verlängerung noch 2 Tore und zieht somit in den Halbfinale ein, wo am Mittwoch die Engländer warten. England schafft es nach einem 2:1 gegen Norwegen in den Halbfinale. Morgen gleich wie heute, sonnig mit ein paar einzelnen Wolken und auch um die 31 bis 34 Grad.

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1: Ich bin Dario Jecker. Guten Abend. Die Schweizer Armee will Schiesskinos kaufen. Genauer gesagt immersive Schiesskinos. Dabei handelt es sich um neuartige Simulatoren fürs Schießtraining. Das geht aus einer Ausschreibung des Bundesamtes für Rüstung hervor, über die die Sonntagszeitung zuerst berichtete. Die Armee wolle so den Schießlärm bei den Übungen reduzieren, heißt es. Ein neues Atomkraftwerk würde der Schweizer Wirtschaft jährlich 1,6 Milliarden Franken einbringen und über 2.900 Arbeitsplätze schaffen. Das zeigt eine Analyse des Wirtschaftsforschungsinstituts BAC Economics im Auftrag von Economy Suisse. Die Berechnungen basieren auf einem Szenario mit einem neuen Kernkraftwerk, das im Jahr 2050 in Betrieb gehen würde und eine Betriebszeit von 60 Jahren hätte. Andere Analysen kamen zuvor zum Schluss, dass neue AKW ein Minusgeschäft für die Schweiz wären. Der WM-Halbfinaltraum für die Schweizer Nationalmannschaft ist geplatzt. Sie verloren gegen den amtierenden Weltmeister Argentinien in der Verlängerung mit 1:3. Gerade als die Schweiz sich für den grossen Aufwand mit dem 1:1 Ausgleichstreffer belohnt, sorgt Breel Embolo für den Aufreger der Partie mit einer roten Karte. Bis dorthin war die Nazi definitiv besser unterwegs als die Gegner, sagt der Nazi-Spieler Fabian Rieder zu SRF.
2: Wir haben alles gegeben, gute Leistung gezeigt. Ich glaube, bis zur roten Karte sind wir die bessere Mannschaft gewesen. Argentinien hat praktisch keine Chance gehabt, beim Eckball. Wir haben gekämpft bis zum Schluss. Sie haben einen Schundungsschuss und sind mit dem in Führung gegangen. Am Schluss noch Konter, wo wir probiert haben, Risiko zu nehmen. Aber am Ende des Tages haben wir alles gegeben, jeder für jeden. Und ja, es ist einfach gerade schwierig momentan.
1: Weiter stehen die Engländer wie zuletzt 2018 wieder im WM-Halbfinal. Sie setzten sich gegen das bislang verblüffende Norwegen mit 2:1 nach Verlängerung durch. An der 9. Etappe der Tour de France gewinnt Mathieu van der Poel. Der Niederländer setzt sich aus einer Vierergruppe im Sprint auf der leicht ansteigenden Zielgeraden durch. Für den 31-jährigen van der Poel ist es der zweite Etappensieg an der Tour de France. Das Maillot Jaune trägt Tadej Pogacar.

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1: Ich bin der Dario Jäcker. Guten Abend. US-Präsident Trump widerspricht der Aussage Irans, dass die Straße von Hormuz geschlossen sei. Die iranischen Revolutionsgarden hatten in der Nacht bekannt gegeben, dass die Meerenge bis auf Weiteres und bis zum Ende der US-amerikanischen Eingriffe in der Region geschlossen bleibe. Die Durchfahrt sei verboten. Die USA sehen das offenbar anders. Sie bombardierten heute rund 140 iranische Militärziele entlang der Südküste, um die Durchfahrt zu sichern. Bei einem Flugzeugabsturz in Österreich sind 2 Menschen gestorben. Es handelt sich laut der Polizei um den Piloten und seine Frau. 2 weitere Passagiere des Kleinflugzeugs sind verletzt geborgen und ins Spital geflogen worden, darunter ein 15-jähriges Mädchen. Der Unfall ereignete sich bei Garming im östlichen Bundesland Niederösterreich. Es ist das Talkabout des Tages und der Aufreger aus Schweizer Sicht. Fußball-Nazi-Stürmer Brel Embolo sieht gelb-rot nach einer Schwalbe und muss somit vom Platz. Weltmeister Argentinien erzielt gegen die Schweiz in Unterzahl 2 Tore in der zweiten Halbzeit der Verlängerung und gewinnt schließlich 3:1. Nazi-Captain Granit Xhaka zeigt sich gegenüber SRF enttäuscht.
2: Das war eine Entscheidung, wo komplettes Spiel Einfluss geändert hat. Und wenn man so ausscheidet, nach wirklich großem Herz auch von der Mannschaft, mit Riesenmentalität, guten Fußball gespielt und ab und zu tut Fußball nicht immer gut und tut natürlich auch weh.
1: Gegner Argentinien steht somit im Halbfinale und spielt am Mittwoch gegen England. Die Engländer schafften den Halbfinaleinzug dank des 2:1-Sieges gegen Norwegen. An der 9. Etappe der Tour de France gewinnt Mathieu van der Poel. Der Niederländer setzt sich aus einer Vierergruppe im Sprint auf der leicht ansteigenden Zielgeraden durch. Für den 31-jährigen Van der Poel ist es der 3. Etappensieg an der Tour de France. Das Maillot jaune trägt Tadej Pogacar. Morgen gleich wie heute, sonnig mit ein paar Einzelnen.

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1: Ich bin Dario Jecker. Guten Abend. US-Präsident Trump widerspricht der Aussage Irans, dass die Straße von Hormuz geschlossen sei. Die iranischen Revolutionsgarden hatten in der Nacht bekannt gegeben, dass die Meerenge bis auf Weiteres und bis zum Ende der US-amerikanischen Eingriffe geschlossen bleibe. Die Durchfahrt sei verboten. Die USA sehen das offenbar anders. Sie bombardieren intensiv iranische Militärziele entlang der Südküste, um die Durchfahrt zu sichern. Bei einem Flugzeugabsturz in Österreich sind 2 Menschen gestorben. Es handelt sich laut der Polizei um den Piloten und seine Frau. 2 weitere Passagiere des Kleinflugzeugs sind verletzt geborgen und ins Spital geflogen worden, darunter ein 15-jähriges Mädchen. Der Unfall ereignete sich bei Garming im östlichen Bundesland Niederösterreich. Die beste WM einer Schweizer Nazi aller Zeiten. Dieses Ziel habe die Mannschaft erreicht, heißt es vom Schweizer Fußballverband an der Medienkonferenz nach dem Spiel und der WM. Nach dem Ausscheiden bei der 1:3-Niederlage im Viertelfinal hieß der Gegner der Nazi nicht nur Argentinien, sagt Trainer Murat Yakin.
2: Wir haben nicht nur gegen ein großes Argentinien gespielt oder gegen den Weltmeister, wir haben gegen knapp 70.000 argentinische Fans gespielt. Wir haben gegen den Schiedsrichter und gegen den VAR gespielt. Ich glaube, das sind einiges zu viel.
1: Die Mannschaft hätte es verdient, in den Halbfinal einzuziehen, sagt Yakin weiter und kritisiert verschiedene Schiedsrichterentscheide. Er sei jedoch unglaublich stolz darauf, was das Team erreicht hat. Argentinien hingegen schafft es in den Halbfinal und trifft somit am Mittwoch auf England. Morgen gleich wie heute, sonnig mit ein paar einzelnen Wolken und auch um die 31 bis 34 Grad.

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1: Diese Themen haben heute Schlagzeilen gemacht. Guten Abend. Die Schweiz diskutiert über Embolos Platzverweis im Viertelfinal gegen Argentinien. Der Nazi-Stürmer flog nach dem 1:1 Ausgleichstreffer der Schweiz wegen einer Schwalbe mit Gelb-Rot vom Platz. Danach musste die Schweiz zu 10 gegen den Weltmeister ankommen und verlor schließlich 1:3 nach Verlängerung. Der Schiri-Entscheid ist für die Schweiz äußerst ärgerlich und auch umstritten. Schiedsrichter-Experte Urs Meier über die gelben Karten gegen Embolo.
2: Sie sind berechtigt, wenn man es so einzeln rausnimmt, oder? Aber es stimmt einfach nicht im Gesamtkontext. Oder? Also der Embolo ist 2-3 Mal zurückgehalten worden, richtig. Er hat sich beim Schiedsrichter beschwert, hat mit dem Schiedsrichter geredet. Es hat sich nichts bessert.
1: Auch Nazi-Trainer Murat Yakin sieht die Schuld beim Schiedsrichter und nicht bei Embolo und seiner Schwalbe.
3: Können Sie euch ja vorstellen, wie es am Breil geht. Er wurde vorher mehrmals attackiert. Also ihm jetzt eine Schuld zu geben, das ist absolut absurd. Und es tut uns weh, es tut ihm weh, dass wir auf die Art und Weise ein Mann weniger auf dem Platz gewesen sind und auch auf die Art und Weise von einem Fehler vom Schiedsrichter wir bestraft wurden.
1: Gegen die Schweiz in Unterzahl schoss Argentinien in der Verlängerung noch 2 Tore und zieht somit in den Halbfinal ein, wo am Mittwoch die Engländer warten. England schafft es nach einem 2:1 gegen Norwegen in den Halbfinal. Nach der Explosion in einem Haus im Bleniotal am Freitag haben die Tessiner Behörden die sterblichen Überreste eines 59-jährigen Schweizers identifiziert. Der Mann wurde nach Polizeiangaben im Zusammenhang mit dem mutmaßlichen Tötungsdelikt an einer Frau in Faido am Donnerstag gesucht. Die Tessiner Kantonspolizei und die Staatsanwaltschaft bestätigen einen Zusammenhang zwischen den beiden Fällen, weitere Angaben machten sie jedoch nicht. Ein neues Atomkraftwerk würde der Schweizer Wirtschaft jährlich 1,6 Milliarden Franken einbringen und über 2.900 Arbeitsplätze schaffen. Das zeigt eine Analyse des Wirtschaftsforschungsinstituts BAC Economics im Auftrag von Economie Suisse. Die Berechnungen basieren auf einem Szenario mit einem neuen Kernkraftwerk, das im Jahr 2050 in Betrieb gehen würde und eine Betriebszeit von 60 Jahren hätte. Andere Analysen kamen zuvor zum Schluss, dass neue AKW ein Minusgeschäft für die Schweiz wären. Ein Zug ist gestern Abend im St. gallischen Batzenheid in 5 Rinder gefahren. Wie die Kantonspolizei St. Gallen mitteilt, sind alle 5 Rinder dabei gestorben. Die Passagiere im Zug blieben unverletzt. Die Tiere sind wahrscheinlich aus der Weide ausgebüxt und auf die Gleise gelangt. Die Regionalzugstrecke war für knapp 3 Stunden gesperrt.

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1: Diese Themen haben heute Schlagzeilen gemacht. Guten Abend. Es ist das Talkabout des Tages und der Aufreger aus Schweizer Sicht. Fußball-Nazi-Stürmer Breel Embolo sieht gelb-rot nach einer Schwalbe und muss somit vom Platz. Weltmeister Argentinien erzielt gegen die Schweiz in Unterzahl 2 Tore in der zweiten Halbzeit der Verlängerung und gewinnt schließlich 3:1. Nazi-Captain Granit Xhaka zeigt sich gegenüber SRF enttäuscht.
2: Es war eine Entscheidung, wo komplettes Spiel Einfluss geändert hat. Und wenn man so ausscheidet, nach wirklich großem Herz auch von der Mannschaft, mit Riesenmentalität, guten Fußball gespielt und ab und zu tut Fußball nicht immer gut und tut natürlich auch weh.
1: Gegner Argentinien steht somit im Halbfinale und spielt am Mittwoch gegen England. Die Engländer schafften den Halbfinaleinzug dank des 2:1-Sieges gegen Norwegen. US-Präsident Trump widerspricht der Aussage Irans, dass die Straße von Hormuz geschlossen sei. Die iranischen Revolutionsgarden hatten in der Nacht bekannt gegeben, dass die Meerenge bis auf Weiteres und bis zum Ende der US-amerikanischen Eingriffe in der Region geschlossen bleibe. Die Durchfahrt sei verboten. Die USA sehen das offenbar anders. Sie bombardieren heute intensiv militärische Ziele entlang der Südküste, um die Durchfahrt zu sichern. Der Iran schlug mit Raketen und Drohnen auf Ziele in Jordanien, Kuwait, Bahrain und den Vereinigten Arabischen Emiraten zurück. Die Schweizer Armee will Schießkinos kaufen. Genauer gesagt immersive Schießkinos. Dabei handelt es sich um neuartige Simulatoren fürs Schießtraining. Das geht aus einer Ausschreibung des Bundesamtes für Rüstung hervor, über die die Sonntagszeitung zuerst berichtete. Die Armee wolle so den Schießlärm bei den Übungen reduzieren. Auf Anfrage von Keystone SDA sagt ein Armeesprecher, es gehe um die Ausbildung an Faust- und Handfeuerwaffen. In diesen neuen Anlagen könnten Waffenhandhabung, Zielerfassung und Schussabgabe unter realitätsnahen Bedingungen emissionsarm trainiert werden. Jüngere Leute haben deutlich gegen die Zuwanderung gestimmt. Die Nachbefragung zur Abstimmung über die SVP-Initiative «Keine 10 Millionen Schweiz» von Tamedia und 20 Minuten zeigt, hätten Mitte Juni nur die Personen unter 50 Jahren abgestimmt, wäre das Resultat knapper ausgefallen. 48% der unter 35-Jährigen sagten Ja zur Vorlage. Als mögliche Gründe nennt die Sonntagszeitung unter anderem die angespannte Lage auf dem Wohnungsmarkt und die Konkurrenz auf dem Arbeitsmarkt. Der langjährige republikanische US-Senator Lindsey Graham ist tot. Er sei gestern Abend nach kurzer und schwerer Krankheit gestorben, teilt sein Büro mit. Lindsey Graham wurde 71 Jahre alt. Er vertrat seit 2003 den US-Bundesstaat South Carolina. Er galt als erfahrener Außenpolitiker und enger Vertrauter von US-Präsident Donald Trump.

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1: Diese Themen haben heute Schlagzeilen gemacht. Guten Abend. Es ist das Talkabout des Tages und der Aufreger aus Schweizer Sicht. Fußball-Nazi-Stürmer Breel Embolo sieht gelb-rot nach einer Schwalbe und muss somit vom Platz. Weltmeister Argentinien erzielt gegen die Schweiz in Unterzahl 2 Tore in der zweiten Halbzeit der Verlängerung und gewinnt schließlich 3:1. Nazi-Captain Granit Xhaka zeigt sich gegenüber SRF enttäuscht.
2: Es war eine Entscheidung, wo komplettes Spiel Einfluss geändert hat. Und wenn man so ausscheidet, nach wirklich großem Herz auch von der Mannschaft, mit Riesenmentalität, guten Fußball gespielt und ab und zu tut Fußball nicht immer gut und tut natürlich auch weh.
1: Gegner Argentinien steht somit im Halbfinale und spielt am Mittwoch gegen England. Die Engländer schafften den Halbfinaleinzug dank des 2:1-Sieges gegen Norwegen. US-Präsident Trump widerspricht der Aussage Irans, dass die Straße von Hormuz geschlossen sei. Die iranischen Revolutionsgarden hatten in der Nacht bekannt gegeben, dass die Meerenge bis auf Weiteres und bis zum Ende der US-amerikanischen Eingriffe in der Region geschlossen bleibe. Die Durchfahrt sei verboten. Die USA sehen das offenbar anders. Sie bombardieren heute intensiv militärische Ziele entlang der Südküste, um die Durchfahrt zu sichern. Der Iran schlug mit Raketen und Drohnen auf Ziele in Jordanien, Kuwait, Bahrain und den Vereinigten Arabischen Emiraten zurück.
3: Nach den jüngsten Drohnensichtungen über Militäranlagen verstärkt die Schweiz die Forschung zur Drohnenabwehr. Wie die NZZ am Sonntag berichtet, haben Arma Swiss und die ETH in den vergangenen Wochen mehrere Forschungsprojekte dazu gestartet. Ziel ist es, kleine Drohnen künftig schneller und günstiger erkennen zu können. Langfristig sollen auch neue Abwehrsysteme gegen Drohnen entwickelt werden.
1: Jüngere Leute haben deutlich gegen die Zuwanderung gestimmt. Die Nachbefragung zur Abstimmung über die SVP-Initiative «Keine 10 Millionen Schweiz» von Tamedia und 20 Minuten zeigt, hätten Mitte Juni nur die Personen unter 50 Jahren abgestimmt, wäre das Resultat knapper ausgefallen. 48% der unter 35-Jährigen sagten Ja zur Vorlage. Als mögliche Gründe nennt die Sonntagszeitung unter anderem die angespannte Lage auf dem Wohnungsmarkt und die Konkurrenz auf dem Arbeitsmarkt. Der langjährige republikanische US-Senator Lindsey Graham ist tot. Er sei gestern Abend nach kurzer und schwerer Krankheit gestorben, teilt sein Büro mit. Lindsey Graham wurde 71 Jahre alt. Er vertrat seit

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